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1: Die FPÖ feiert gestern ihren 70. Geburtstag mit einem Festakt in der Hofburg. Parteichef Herbert Kickl holt in seiner Rede zum Rundumschlag gegen die EU und die sogenannten Systemparteien aus. Unter den Gästen sind auch Spitzen anderer europäischer Rechtsparteien, wie etwa der ehemalige ungarische Ministerpräsident Viktor Orban und die deutsche AfD-Chefin Alice Weidel. Bei einer Messerattacke im steirischen Sinabelkirchen sind gestern mehrere Personen teils schwer verletzt worden. Ein Mann hat im Zuge eines Familienstreits zugestochen. Die Opfer wurden in Krankenhäuser gebracht. Der Täter hat versucht, sich nach der Tat das Leben zu nehmen. Das ist jedoch nicht gelungen. Deutschland steht bei der Fußball-WM im 16. Finale. Die DFB 11 hat gestern die Elfenbeinküste mit 2:1 besiegt. Damit ist Deutschland auch schon Gruppensieger. El Salvador meldet den größten Kokainfund seiner Geschichte. Insgesamt wurden über 6,6 Tonnen Kokain beschlagnahmt. Der Wert wird auf etwa 167 Millionen Dollar geschätzt. 6 mutmaßliche Schmuggler aus Kolumbien und Ecuador wurden festgenommen.
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3: Heute wettermäßig ähnlich wie gestern, überwiegend sonnig, sehr heiß mit bis zu 36 Grad. Im Laufe des Tages dann aber auch einige Quellwolken über das Land verteilt, auch ein paar teils kräftige Regenschauer und Gewitter wieder mit dabei. Jetzt zum Aufstehen 22 Grad in Wien, 20 in Eisenstadt, 18 in Klagenfurt und 17 in Innsbruck. Ein Blick auf die Straßen, da läuft's gut um die Zeit, es gibt keine längeren Verzögerungen. Gute Fahrt.
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1: In einer Woche wird in Graz ein neuer Gemeinderat gewählt. Laut den bisherigen Umfragen dürfte KPÖ-Bürgermeisterin Elke K. wieder das Rennen machen. Allerdings ist Graz dafür bekannt, ungewöhnliche und überraschende Ergebnisse bei Wahlen zu liefern. Spätestens seit der Wahl 2021, als Langzeitbürgermeister Siegfried Nagel überraschend abgewählt wurde, hüten sich sämtliche Parteien nach Umfragen zugelassen zu sein. Die heftigen Gewitter in der Steiermark haben gestern sowohl im Mürztal als auch in Graz für zahlreiche Einsätze bei den Feuerwehren gesorgt. Im Feuerwehrverband Mürz-Zuschlag musste nach den Gewitterentladungen mit Starkregen Hangrutschungen gesichert und überflutete Keller ausgepumpt werden. In Graz wurde nach dem Regenguss das Augartenfest abgesagt. Straßenbahnen sind stehen geblieben, weil die Oberleitung in der Herrengasse beschädigt wurde. Ecuador blamiert sich bei der Fußball-WM. Die Südamerikaner kommen gestern in Kansas City nur zu einem 0:0 gegen den WM-Debütanten Curaçao. Mit nur einem Punkt aus zwei Spielen droht Ecuador jetzt das Aus in der Gruppenphase. Das Referenzzentrum für postvirale Syndrome wie MECFS oder Post-Covid an der Med-Uni Wien soll auch nach 2027 weitergeführt werden. Das hat heute das Gesundheitsstaatssekretariat angekündigt. Die Finanzierung sei bereits budgetiert. Zuletzt haben 4 Ex-Gesundheitsministerinnen und Minister eine Klarstellung über die weitere Finanzierung gefordert.
2: Es wird wieder heiß mit 28 bis 36 Grad, 23 jetzt schon zum Aufstehen in Wien, 18 in Graz und 17 in Innsbruck. Schwül wird's auch und ähnlich wie gestern auch im Laufe des Tages immer mal wieder ein paar teils kräftige Regenschauer und Gewitter, die da übers Land ziehen. Weiter zum Verkehr. Eine Meldung fürs Burgenland. A4 in beiden Richtungen beim Knotenbruck Neudorf. Da werdet ihr wegen Bauarbeiten immer wieder kurz angehalten. Gute Fahrt wünsche ich euch.
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1: Im U-Ausschuss zur Causa Pilnacek steht nächste Woche die medizinische Feinarbeit im Fokus. Gleich drei Rechtsmediziner sind als Auskunftspersonen geladen, die sich mit der Todesursache des einstigen Justizsektionschefs befasst haben. Den Auftakt macht am Mittwoch aber Oberstaatsanwalt Johann Fuchs. Auf der A2 in Kärnten hat es gestern Vormittag eine Massenkarambolage gegeben. Ein deutscher Wohnmobilfahrer hat das Ende eines Staus übersehen und ist in ein Auto gekracht. Insgesamt sind 5 Fahrzeuge in den Unfall verwickelt worden. 5 Personen wurden verletzt. Die Autobahn war bis kurz vor 14 Uhr gesperrt. Das Referenzzentrum für postvirale Syndrome wie MECFS oder Post-Covid an der MedUni Wien soll auch nach 2027 weitergeführt werden. Das hat heute das Gesundheitsstaatssekretariat angekündigt. Die Finanzierung sei bereits budgetiert. Zuletzt haben 4 Ex-Gesundheitsministerinnen und Minister eine Klarstellung über die weitere Finanzierung gefordert. Deutschland steht bei der Fußball-WM im 16. Finale. Die DFB 11 hat gestern die Elfenbeinküste mit 2:1 besiegt. Damit ist Deutschland auch schon Gruppensieger.
2: Heute wieder sehr schwül mit bis zu 36 Grad im Großteil Österreichs. Überwiegt der Sonnenschein am Nachmittag und Abend, gibt es dann aber wieder stellenweise Regen, Schauer und Gewitter, vor allem im Bergland und im Süden. Weiter zum Verkehr. Ein Blick auf die Straßen im Burgenland, auf ihren beiden Richtungen. Beim Knotenbrück Neudorf, da werdet ihr immer wieder angehalten wegen Bauarbeiten. Gute Fahrt.
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3: Guten Morgen, feinen Sonntag. Munter werden jetzt gleich mal mit Lukas Fendrich. Und heißer Tipp, für den haben wir noch Tickets. Ja, gibt's noch zu gewinnen online für sein Konzert am 3. Juli. Gleich mitmachen.

0: feinen Sonntagmorgen mit Radio Rot-Weiß-Rot. Es ist unfassbar, dass dieser Moment hier schon wieder 2 Jahre her ist.
1: Liebe Österreicherinnen, liebe Österreicher, ja, Sie hören es an der Stimme, hier spricht Bundespräsident Alexander Van der Bellen. Und ich freue mich, den neuen Digitalradiosender Radio Rot-Weiß-Rot nun offiziell starten zu können.
0: Boah, Gänsehaut, immer noch. Unser lieber Herr Bundespräsident hat höchstpersönlich am 21.06.24 den Startschuss gegeben für unser Radio Rot-Weiß-Rot. Sind wir jetzt noch immer mega stolz drauf. Ja, wir feiern Geburtstag und sagen Danke. Danke natürlich an euch für 2 Jahre Treue. Danke, dass ihr seit Tag 1 die heimische Musik so feiert wie wir. Und danke, dass wir auch zukünftig noch Künstlerinnen und Künstler aus Österreich gemeinsam unterstützen und supporten. Wir freuen uns schon riesig drauf. Wir haben noch sehr viel vor. Also, Happy Birthday!

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1: Sie ist eine der erfolgreichsten Sängerinnen des Landes, weit über unsere Landesgrenzen hinaus, also gerade die Deutschen feiern sie voll, Mattea. Und sie hat eine neue am Start. Und das Coolste, sie hat uns gleich direkt selbst verraten, worum es dabei geht.
2: Dieses Loslassen können nach einem starken Liebeskummer. Und dann irgendwann kommt diese Phase, wo man einfach wieder so merkt, die Person fehlt nicht mehr. Und ich bin mir selber genug und ich brauche niemanden, um mein Glück zu vollenden. Und darüber handelt das Song.
1: Na, da hören wir gleich mal rein. Mattea mit Einfach nichts hier auf Radio Rot-Weiß-Rot.

Willkommen im Sommer. Heute ja offizieller Sommerbeginn und das bei perfektem Sommerwetter. Ich hoffe, ihr genießt gerade das Sonntagsfrühstück im Freien und dazu 100% Musik aus Österreich von uns. Fast so süß wie die Marmelade am Toast. Zuckergoscherl. Jetzt für euch ist der Ostbahnkurti auf Radio Rot-Weiß-Rot.

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1: In einer Woche wird in Graz ein neuer Gemeinderat gewählt. Laut den bisherigen Umfragen dürfte KPÖ-Bürgermeisterin Elke K. wieder das Rennen machen. Allerdings ist Graz dafür bekannt, ungewöhnliche und überraschende Ergebnisse bei Wahlen zu liefern. Spätestens seit der Wahl 2021, als Langzeitbürgermeister Siegfried Nagel überraschend abgewählt wurde, hüten sich sämtliche Parteien nach Umfragen zugelassen zu sein. Bei einer Messerattacke im steirischen Sinabelkirchen sind gestern mehrere Personen teils schwer verletzt worden. Ein 42-jähriger Mann steht im Verdacht, im Zuge eines Familienstreits seine 41-jährige Partnerin und deren 14-jährigen Sohn mit einem Messer schwer verletzt zu haben. Danach hat sich der Mann selbst lebensbedrohliche Verletzungen zugefügt. Japan gewinnt bei der Fußball-WM klar mit 4:0 gegen Tunesien. Die Japaner sind damit punktgleich mit den Niederlanden an der Spitze der Gruppe F. Zum Abschluss gegen den dritten Schweden reicht dafür ein Punktgewinn. Das Referenzzentrum für postvirale Syndrome wie MECFS oder Post-Covid an der MedUni Wien soll auch nach 2027 weitergeführt werden. Das hat heute das Gesundheitsstaatssekretariat angekündigt. Die Finanzierung sei bereits budgetiert. Zuletzt haben 4 Ex-Gesundheitsministerinnen und Minister eine Klarstellung über die weitere Finanzierung gefordert.
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3: Ich war gestern am Weg zum Schwimmen und als ich dann mit dem Auto angekommen bin, habe ich mir einen Regenschirm genommen und bin dann Richtung See spaziert, weil es plötzlich geschüttet hat und das könnte dir heute auch passieren. Es wird zwar super sonnig und teilweise wieder sehr, sehr schwül mit bis zu 36 Grad, aber am Nachmittag dann übers ganze Land verteilt auch immer mal wieder ein paar kräftige Regenschauer und Gewitter mit dabei. 26 Grad zum Aufstehen jetzt schon in Wien, 20 Grad in Innsbruck und 18 in Zell am See. Hallo zu dir ins Auto, der Krone-Hit-Verkehrscheck powered by ÖAMTC. Ganz kurz nur, es gibt keine längeren Wartezeiten. Gute Fahrt!
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4: Hi, Verena Saluke da. Schönen Sonntagmorgen. Freut mich, dass wir gemeinsam in diesen Traumtag reinstarten. Und das gleich mal mit Reinhard Fendrich und Falco. Was für eine Kombi. Happy Weekend.

0: Okay, dass wir gewinnen können, haben wir diese Woche bewiesen. Perfekter Start in die WM für Österreich. Jetzt müssen wir morgen nur schauen, dass das so weitergeht gegen Argentinien. Vielleicht fehlt einzig nur der richtige Song dafür.
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0: Und den suchen wir gemeinsam mit euch. Welcher Hit aus Österreich hat das Potenzial, unsere Burschen nach vorn zu bringen, anzufeuern, Stimmung zu machen? Vielleicht ist es ja ein Song, den man eh schon auswendig kann. Vielleicht so ein echter Austropop-Klassiker. Nur textlich müssen wir heute noch ein bisschen umgestalten, dass er WM-tauglich wird. Überhaupt kein Problem. Die ersten Versuche schon auf unserer Insta-Seite. Sehr, sehr lustige Videos. Empfehlenswert. Könnt ihr euch gern durchklicken. Aber eure Idee, die fehlt uns noch. Bitte schickt es uns einfach. Entweder per Sprachnachricht über WhatsApp oder natürlich online. 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

0: Geniales Gitarrensolo. Uli Bär hier auf Radio Rot-Weiß-Rot am Sonntagmorgen.
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0: Stündlich versorgen wir euch ja mit den brandneuen Hits aus der Heimat. Diesmal von Pizzerra und Jaus. Perfektes Timing. Heute sind die zwei ja zu Gast bei uns in Töchter und Söhne. Das wird garantiert legendär. 14 Uhr nur hier auf Radio Rot-Weiß-Rot. Und bis dahin jetzt, wie versprochen, ihre brandneue. Ein Song mit dem klingenden Namen Clash Colds Beer. Wie kommt man auf sowas?
2: 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Und da braucht es halt frisch gezapfte Lebensfreude. Und das holt man sich mit einem Menschen, der einem nahe ist, mit einem guten Freund. Und es geht darum, dass man halt einfach gemeinsam mit einer guten Musik zusammensitzt und einmal kurz die Leichtigkeit des Seins genießt.
0: Ja, dann let's go.
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1: Oder Tanz, Tanz, Tanz, je nachdem, wie man fragt. Lemo oder die ERV. So oder so, das sind 100% Musik aus Österreich für euer super sommerliches Wochenende. Genießt den Sonntag gleich auch mit der Caro Fuchs hier auf Radio Rot-Weiß-Rot.
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1: 449 Menschen sind im letzten Sommer in Österreich an der Hitze gestorben. Das zeigt das aktuelle Hitzemortalitätsmonitoring der Agentur für Gesundheit und Ernährungssicherheit. Die meisten hitzebedingten Todesfälle gab es in der Steiermark, Niederösterreich und Oberösterreich. Ein 47-jähriger Tiroler ist im Internet um einen mittleren fünfstelligen Eurobetrag betrogen worden. Der Mann hat Interesse an einem Investment auf einer Internetplattform gezeigt und wurde von einem angeblichen Finanzberater kontaktiert. Zunächst hat der 47-Jährige auch kleinere Beträge ausbezahlt bekommen. In weiterer Folge sind die Zahlungen aber ausgeblieben und sein Geld verschwunden. Deutschland steht als drittes Team bei der Fußball-WM im 16. Finale. Die DFB-Auswahl hat sich gestern mit einem 2:1-Sieg gegen die Elfenbeinküste den Gruppensieg gesichert. Weiter sieglos ist Ecuador nach einem blamablen 0:0 gegen WM-Debütant Curaçao. El Salvador meldet den größten Kokainfund seiner Geschichte. Insgesamt wurden über 6,6 Tonnen Kokain beschlagnahmt. Der Wert wird auf etwa 167 Millionen Dollar geschätzt. 6 mutmaßliche Schmuggler aus Kolumbien und Ecuador wurden festgenommen.
2: Ja, eigentlich ein schönes Wetter zum Grillen heute. Viel Sonne in Österreich und bis zu 36 Grad erwarten uns heute. Am Nachmittag gibt es aber Regenschauer und Gewitter, unter anderem bei euch im Süden, also das ist Kärnten und Steiermark. Vorschau auf morgen Montag, viel Sonne, wieder sehr heiß. Im Laufe des Tages kommen dann aber auch wieder Regenschauer und Gewitter dazu. Am meisten bei euch in Wien, Niederösterreich und dem Burgenland. Eine Meldung habe ich. Salzburg, B158, braucht jetzt 20 Minuten extra von Baderluck bis nach Fuschl. Sonst habe ich nichts. Gute Fahrt.
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3: Kurz nach 10 haben wir es. Zeit für das nächste Radio Rot-Weiß-Rot-Zuckerl. Und ich traue mich fast wetten, das ist ein Song, den nicht jeder kennt. Da hören wir gleich rein. Jetzt starten wir mal in diese Stunde mit Peter Cornelius und Zufällig. Ich bin Verena Saluke. Schönes Wochenende allerseits.

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1: Und da suchen unsere Kollegen und Kolleginnen aus der Musikredaktion immer ganz was Besonderes raus für euch. Ein besonderes Schmankerl heute. Ein Hit, der super international klingt, wie ich finde, wird man nicht unbedingt direkt Österreich zuschreiben. Kommt daher, dass die Band Stonehenge ja auch immer sehr groß gedacht hat. 1980 haben sie gleich mal einen Bandwettbewerb in Liverpool gewonnen. Und ihr größter Hit stammt eben aus dieser Zeit, 1981. Leave it up to me, Stonehenge. Das heutige Radio Rot-Weiß-Rot-Zuckerl.

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Sandra 4 ist in 4 Minuten hier. Herr Kollege, was ist mit der Fuhr da? 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
2: Da ist also der Sommer 2026. Heute starten wir hochoffiziell rein. Natürlich gleich mal mit einem brandneuen Sommerhit aus Österreich von einer Band namens Kreis und Quer. Und ich bin mir fast sicher, die sind in dieser Zeit gerade aktuell sehr nervös, weil sie treten heuer erstmals auf beim Donauinselfest. Also gleich mal eine ordentliche Bühne mit zigtausend Fans davor. Und dann mit dabei ganz bestimmt auch ihre brandneue Senorita. Sommerfeeling pur.
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Blutschink hier auf Radio Rot-Weiß-Rot. Oh ja, Funker sind gestern einige geflogen bei den zig Sonnenwendfeuern im ganzen Land. War aber wie immer traumhaft schön und heißt, heute ist demnach der längste Tag des Jahres. Und den genießen wir mit 100% Musik aus Österreich. In dieser Stunde noch von der Volkshilfe, Babsi Balu und jetzt von Falco.

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1: Der Rechnungshof kritisiert heute die fehlenden Reformen im aktuellen Budget. In seiner Stellungnahme zu den Budgetbegleitgesetzen heißt es, es fehlen strukturelle Maßnahmen in finanzierungsintensiven Bereichen. Dazu zählen Gesundheit, Pflege, Pensionen, Bildung und Energie. Außerdem sei das Steuersystem zu komplex. Eine Gewitterfront mit viel Regen in kurzer Zeit und starken Windböen hat gestern in Kärnten für rund 150 Feuerwehreinsätze gesorgt. Laut der Landesalarm- und Warnzentrale waren vor allem die Bezirke Spital an der Drau, Villach-Land und Klagenfurt-Land betroffen. In Greifenburg im oberen Drautal ist es wegen umgestürzter Bäume auch kurzfristig zu einem Stromausfall gekommen. Deutschland steht als drittes Team bei der Fußball-WM im 16-Finale. Die DFB-Auswahl hat sich gestern mit einem 2:1-Sieg gegen die Elfenbeinküste den Gruppensieg gesichert. Weiter sieglos ist Ecuador nach einem blamablen 0:0 gegen WM-Debütant Curaçao. 449 Menschen sind im letzten Sommer in Österreich an der Hitze gestorben. Das zeigt das aktuelle Hitzemortalitätsmonitoring der Agentur für Gesundheit und Ernährungssicherheit. Die meisten hitzebedingten Todesfälle gab es in der Steiermark, Niederösterreich und Oberösterreich.
2: Ja, schön haben wir es aktuell. Ein paar Wolken bei euch in Klagenfurt, Innsbruck und Meierhofen. Bis zu 36 Grad sind heute drin. Bei euch in Kärnten und der Steiermark wird es aber im Laufe des Nachmittags Gewitter und Regen geben. Bitte passt dort auf. Auch morgen Montag bleibt es heiß. Es melden sich dann im Laufe des Tages aber auch Gewitter und Regenschauer an. Am meisten in der Osthälfte Österreichs, also Wien, Niederösterreich und im Burgenland. Eine Meldung habe ich. In Tirol braucht ihr 20 Minuten länger auf der B179 Richtung Nassereit vom Grenztunnel Füssen bis Heiterwang. Gute Fahrt.
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3: Schönen Sonntagvormittag, Verena Saluke bei euch. Morgen also das nächste WM-Match der Österreicher gegen Argentinien. Kann's kaum erwarten. Man kann sich gar nicht früh genug drauf einstimmen. Drum gleich I Am From Austria nach Auto for Order.

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Als wäre es nicht so schon heiß genug. Liebe Grüße an alle, die gerade am Griller stehen und fürs Mittagessen sorgen. Ihr macht das großartig. Sommer in Österreich, so schön. Und wir versorgen euch dann natürlich gern mit der perfekten Musik, mit Sommerhits aus Österreich. Einer der coolsten stammt aus dem Jahr 2014, wie ich finde, von Solo zu Viert. Hier ist der schönste Sommer auf Radio Rot-Weiß-Rot. 100% Musik aus Österreich für euer Sommerwochenende.

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1: In Tirol sind gestern 11 schottische Hochlandrinder in steilem Gelände abgestürzt und verendet. Die Tiere sind zuvor aus einer umzäunten Weide ausgebrochen. Der Schaden beläuft sich auf eine fünfstellige Summe. Der Rechnungshof kritisiert heute die fehlenden Reformen im aktuellen Budget. In seiner Stellungnahme zu den Budgetbegleitgesetzen heißt es, es fehlen strukturelle Maßnahmen in finanzierungsintensiven Bereichen. Dazu zählen Gesundheit, Pflege, Pensionen, Bildung und Energie. Außerdem sei das Steuersystem zu komplex. Porsche-Chef Michael Leiters rechnet mit einem baldigen Abschluss der Verhandlungen über ein zweites Sparpaket bei dem Sportwagenhersteller. Bis zu den Werksferien im Juli soll eine Vereinbarung mit den Arbeitnehmern stehen. Leiters plant außerdem mit niedrigeren Produktionskapazitäten in der Zukunft. Deutschland steht als drittes Team bei der Fußball-WM im 16. Finale. Die DFB-Auswahl hat sich gestern mit einem 2:1-Sieg gegen die Elfenbeinküste den Gruppensieg gesichert. Weiter sieglos ist Ecuador nach einem blamablen 0:0 gegen WM-Debütant Curaçao.
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3: Perfektes Poolwetter in ganz Österreich, scheint die Sonne. Das gefällt uns. Im Laufe des Nachmittags wird es bei euch im Süden, also Kärnten und auch in der Steiermark, regnen und Gewitter geben. Es wird auch sehr heiß mit bis zu 36 Grad. Der Montag wird genauso heiß wie heute. Es mischen sich dann im Laufe des Tages aber auch Gewitter und Regenschauer dazu. Am meisten in Niederösterreich, Wien und dem Burgenland. Einiges los auf Österreichs Straßen. Fangen wir mal in Tirol an, auf der B179 im gesamten Verlauf Richtung Deutschland zwischen Nassereit und dem Grenztunnel Füssen. Abschnittsweise Stau mit knapp 1,5 Stunden, die ihr länger braucht. Richtung Nassereit dauert es vom Grenztunnel Füssen bis Reutte Süd 45 Minuten extra. Vor dem Autobahngrenzübergang Kufstein-Kiefersfelden wartet ihr 15 Minuten bei der Ausreise. Und Blockabfertigung gibt es in Salzburg auf der A10 Richtung Salzburg bei Werfen vor dem Helbersberg-Tunnel. Gute Fahrt!
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Sonntag mit der KIA Radio Rot-Weiß-Rot und wir machen mal ganz schnell einen kleinen Abstecher nach Kärnten. Es geht Richtung Villach, Klagenfurt, zu den Herrschaften von Ist-Zustand. Sängerin Marion und Schlagzeuger Mario stecken hinter diesem Namen und die machen gemeinsam grandiosen Deutsch-Pop-Rock, finde ich, mit einem Hauch von Christina Stürmer. Könnte man fast verwechseln. Hier ist Schwerelos auf Radio Rot-Weiß-Rot. 100% Musik aus Österreich für euer Wochenende.

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1: Der Rechnungshof kritisiert heute die fehlenden Reformen im aktuellen Budget. In seiner Stellungnahme zu den Budgetbegleitgesetzen heißt es, es fehlen strukturelle Maßnahmen in finanzierungsintensiven Bereichen. Dazu zählen Gesundheit, Pflege, Pensionen, Bildung und Energie. Außerdem sei das Steuersystem zu komplex. Eine Gewitterfront mit viel Regen in kurzer Zeit und starken Windböen hat gestern in Kärnten für rund 150 Feuerwehreinsätze gesorgt. Laut der Landesalarm- und Warnzentrale waren vor allem die Bezirke Spital an der Drau, Villach-Land und Klagenfurt-Land betroffen. In Greifenburg im oberen Drautal ist es wegen umgestürzter Bäume auch kurzfristig zu einem Stromausfall gekommen. Japan gewinnt bei der Fußball-WM klar mit 4:0 gegen Tunesien. Die Japaner sind damit punktgleich mit den Niederlanden an der Spitze der Gruppe F. Zum Abschluss gegen den dritten Schweden reicht dafür ein Punktgewinn. 449 Menschen sind im letzten Sommer in Österreich an der Hitze gestorben. Das zeigt das aktuelle Hitzemortalitätsmonitoring der Agentur für Gesundheit und Ernährungssicherheit. Die meisten hitzebedingten Todesfälle gab es in der Steiermark, Niederösterreich und Oberösterreich.
2: Ein Traumtag bisher. In ganz Österreich Sonne und wolkenlos. Tulln ist gerade unser Hotspot mit 33 Grad. Im Laufe des Nachmittags gibt es dann in der Steiermark und in Kärnten und auch bei dem Mühlviertel Regen und Gewitter. Also bitte hier aufpassen. Ein Traumtag bisher in ganz Österreich, Sonne und wolkenlos. Tulln, unser Hotspot mit 33 Grad. Im Laufe des Nachmittags gibt es dann in der Steiermark und in Kärnten und auch bei euch im Mühlviertel Regen und Gewitter. Also bitte hier aufpassen. Morgen, Montag, genauso heiß wie heute. Im Laufe des Tages gibt es Regen und Gewitter. Das kann sogar recht heftig ausfallen, vor allem bei euch in Wien, Niederösterreich und dem Burgenland. Wir starten in Kärnten. Auf der A10 Richtung Salzburg zwischen Feistritz und Spital Ost ist ein Unfall passiert. Die rechte Fahrspur ist blockiert. Es gibt Stau über 20 Minuten Zeitverlust. Tirol B179 im gesamten Verlauf Richtung Deutschland zwischen Nassereit und dem Grenztunnel Füssen abschnittsweise Stau mit knapp einer Stunde Zeitverlust. Richtung Nassereit dauert es vom Grenztunnel Füssen bis heute ca. 45 Minuten länger. Vor dem Autobahngrenzübergang Kufstein-Kiefersfelden wartet ihr 15 Minuten bei der Ausreise. Gute Fahrt!
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3: Hey, willkommen hier auf Radio Rot-Weiß-Rot. Willkommen im Sommer Österreich. Sonnenbrille auf und den Nachmittag genießen mit dem besten Pop aus Österreich. Jetzt gleich mal Falco hier für euch. Ich bin Verena Salucke. Servus.

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1: Rund 7000 Kinder waren letztes Jahr in der Sommerschule in Niederösterreich. Heuer ist die Zahl deutlich gestiegen. 10.500 Kinder werden dieses Jahr im Sommer in der Sommerschule verbringen. 2000 von ihnen werden dazu verpflichtet, weil sie eine Deutschförderklasse besuchen. Insgesamt wird die Sommerschule an 208 Standorten in ganz Niederösterreich angeboten. Am Wiener Westbahnhof hat ein Ladendieb gestern drei Polizisten verletzt. Der 21-jährige Verdächtige ist mit Schlägen und Tritten auf die Beamten losgegangen, als diese seine Identität feststellen wollen. Die Polizisten werden dabei so schwer verletzt, dass sie ihren Dienst nicht fortsetzen können. Der Ladendieb ist in Haft. Er wird jetzt angezeigt. Außenministerin Beate Meinl-Reisinger reist heute nach China. Es ist der erste Arbeitsbesuch eines österreichischen Regierungsmitglieds in China, der aktuellen Koalition. In Peking trifft Meinl-Reisinger dann am Donnerstag den chinesischen Außenminister Wang Yi. Meinl-Reisinger wird von einer Wirtschaftsdelegation begleitet. Der chinesische Außenminister war ja bereits im September in Österreich auf Besuch. Vier Spiele stehen heute Abend bei der Fußball-Weltmeisterschaft am Programm. Spanien steht nach dem überraschenden 0:0 gegen Kap Verde im ersten Spiel bereits unter großem Druck. Der Gegner, der heute um 18 Uhr wartet, Saudi-Arabien, hat aber schon öfter bewiesen, dass er auch große Gegner ärgern kann. Um 21 Uhr trifft dann Belgien auf den Iran. Das Sensationsteam Kap Verde unterdessen will um Mitternacht auch gegen Uruguay bestehen. Und um 3 Uhr in der Früh trifft dann noch Neuseeland auf Ägypten.
2: Viel Geduld ist gefragt vor den Eissalons in ganz Österreich. Genügend Zeit zum Überlegen, was es wird. Es hat maximal 36 Grad heute Nachmittag. Da schmilzt das Eis schnell. Strahlend blauer Himmel und Sonne pur im ganzen Land. Richtung Abend dann einzelne Gewitter möglich, vor allem im Süden Österreichs. Aber es wird deutlich seltener krachen als noch gestern. Laut Wettertrend auch die nächsten Tage hochsommerlich. Am Montag oft schwül und Gewitter dann auch im Osten. Wir schauen zu euch auf die Straßen am Sonntagnachmittag und starten kurz hinter der Grenze in Slowenien, vor dem Karawankentunnel, eine Viertelstunde plus bei der Einreise nach Österreich. Weiter nach Salzburg, A10 Richtung Salzburg, bei Werfen vor dem Helbersbergtunnel gibt es Blockabfertigung. Weiter nach Tirol, 1,5 Stunden plus auf der B179 Richtung Deutschland zwischen Nassereit und dem Grenztunnel Füssen. Zach auch auf der Brenner Autobahn Richtung Innsbruck zwischen Matrei und Innsbruck Süd. Hier 20 Minuten mehr einrechnen. Gute Nerven und gute Fahrt.
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3: Servus, hi, Flo Hörl spricht. Happy Birthday, Radio Rot-Weiß-Rot. Unser zweiter Geburtstag ist heute und zwei habe auch ich getroffen zum großen Töchter- und Söhne-Interview. Paul Pizzerra und Otto Jaus, eines der erfolgreichsten Musikduos aus Österreich. Ich habe sie getroffen vor ihrem Auftritt im Globe in Wien zwischen dem Soundcheck und dem Auftritt. Sie haben sich Zeit genommen im Backstage-Bereich und da haben wir über allerlei Blödsinn und viel über ihre Karriere gesprochen. Viel Spaß!

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1: Töchter und Söhne heißt unser Format. Und heute sind wir wirklich hinter den Kulissen, nach dem Soundcheck, nach Meet and Greet mit Fans und vorm Konzert, freilicherweise. Paul Pizzerra, Otto Jaus, grüße euch miteinander.
2: Grüß dich. Wir freuen uns, dass wir da sein dürfen.
1: Wir sitzen im Backstage-Bereich. Habt ihr so einen Folder mit Liste, wo drinnen steht, was ihr für einen Backstage-Bereich braucht? Gibt's das schon?
2: Haben wir das? Tatsächlich ja. Wir haben okay. Aber die Froni, unsere Künstlerbetreuerin, ist so lieb, dass sie das immer ein bisschen erweitert, weil bei uns steht drinnen nicht gekühltes, stilles Mineralwasser, Gelo Revoice und Ayran.
1: Und ja. Ja. Ayran ist doch hinderlich, oder? Verschleimt das nicht ein bisschen die Stimme?
2: Also bei mir nicht. Ich mag das. Also ich verzeihe euch die dritte Türkenbelagerung einfach so, dass es so ein kleines Getränk ist. Nein, ist wirklich, mir taugt es einfach voll und die Freundin ist so lieb, dass sie dann immer so, dann gibt es halt so Ingwer, Zitrone, Tee, dann ja. So wieder so gesunde Riegel, dann gibt es wieder einen Apfel geschnitten und so. Also die ist wirklich eine tolle, tolle Mama.
1: Ihr seid ja wahnsinnig gesund unterwegs. Der Joe Cocker, glaube ich, sitzt da und denkt sich, was reden die?
2: Was sind? Wir sind Fahrt.
3: Hart
2: haben
3: wir. Wir haben unsere Tage im Jahr. Man muss sagen, je älter man wird, desto gescheiter weiß ich es nicht, aber desto
2: mehr
3: weiß
2: man.
3: Man holt weniger aus. Deswegen sagt man, pass auf, wir treffen sich ein paar Mal im Jahr und da lassen wir uns dann ein bisschen, lassen wir uns gut gehen, ein bisschen rüberbissen lassen und so alles. Aber beim Auftritte sind wir schon sehr fad.
2: Ja.
1: Man muss ja die Kräfte einteilen.
2: So ist es. Aber Die Leute taugt es auch, weil du hast halt immer eine gute Show und denkst dann jetzt, okay, der kommt da angestrahlt daher, das ist dann schon ganz gut.

0: Ja, gefühlt kennt euch mittlerweile das ganze Land und das schon seit Jahren. Vielleicht können wir euch noch ein bisschen besser kennenlernen heute.
1: Gerne.
2: Bitte.
0: Gibt es irgendein random Fact, dass sogar nur ganz wenige Superfans über euch wissen?
1: Ich kann Seifenblasen schießen.
2: Das wissen schon viele.
0: Ohne Spülmittel?
2: Nein, wirklich, der kann das. Schau es auch. Da kommt Chance. Schau.
0: Ah, er spuckt mir jetzt gern.
2: Na, schau wirklich. Nein, geil, das sind Seifenblasen. Schau. Schau das an. Schau das an. Ja. Das ist ein Wahnsinn. Ich probiere das auch immer wieder. Das ist da, schlatz mein Kind über ins Gesicht. Da ist es.
1: Der Otto Zirkus. Kann
2: ja, jetzt
1: alles. Der kann tausend Sachen.
2: Nein, überhaupt. Ich kann das zum Beispiel.
1: Das ist zum Beispiel auch, ja.
2: Ja, siehst du? Der Flipper.
1: Flipper. Ja. Du kannst, ja. Ansonsten, warte mal ganz kurz, irgendwie so random Facts. Ich hasse es, wenn eine Uhr nicht richtig eingestellt ist. Also wenn jetzt zum Beispiel also bei Freunden oder so, ob es back war nach Sommerzeit, geht nicht.
2: Wirklich?
1: Muss umgestellt werden.
2: Googlest du nachher, wie man so umstellt und machst das nachher?
1: Ich bin ein Technik, nee, das weißt du.
0: Darum sitzt der Paul schon wieder vorm Herd.
1: Genau, so ist es.
2: Ja. Das halte ich nicht aus. Nein, das halte ich nicht aus.
1: Und sonst?
2: Was du hast letztens gesagt, was ich sehr lustig gefunden habe, kennst du das, Otto, kennst du das, wenn du am Klo sitzt und dann wirst einfach nur, du kommst einfach bei der Rollen an und auf einmal...
1: Hollowman zirkt ewig. Ja, das ist voll gemein. Das ist richtig. Das ist
2: arg. Und du siehst, nein!
1: Ja, das sind arge Sachen, ja.
2: Ja, ja,
1: so, oder wenn du im Zug sitzt und neben ist der Zug und einer fährt los und du weißt bis zum Schluss nicht, ob es du bist oder der andere.
2: Oh,
1: das ist auch arg. Das ist richtig.
0: Das ist super. Wenn du reinfährst und sitzen bleibst, das ist ein ähnlicher Effekt. Ja.
2: Super. Ja, stimmt.
1: Ja.
0: Gut, wir sollten ein bisschen über Musik und so Zeit
2: reden. Ja, geht schon, bitte.
0: Ich habe gehört, ihr macht da ganz gern so Konzerte und so. Wir treffen uns eben deswegen heute im Wiener Globe.
1: Ja.
0: Habt ihr ungefähr Ahnung, das wievielte Konzert ist es mit euch gemeinsam zu zweit?
1: Ich habe keine Ahnung. Es müsste bei Zwick, also ja, also ich habe so mal nachrechnen lassen. wir sind so bei 280 circa. Das 280.
2: Wirklich? Ja. Leg mich am Arsch.
1: Ja, wirklich? Schon
2: gut, ja.
1: Bist du deppert? Ja, genau. Und ja, nach wie vor, also eben jetzt um ein bisschen Ernsthaftigkeit auch reinzubringen, ist es, das Schöne ist halt, dass man trotzdem noch immer angespannt sind, dass wir trotzdem noch immer nervös sind, aber nicht mehr so ängstlich wie am Anfang. Und das Klasse ist halt, wenn du wirklich einen ehrlichen, wirklich Freund hast, dem du halt Lehrer und Schüler zugleich bist, Therapeut und Klient, wo man einfach gegenseitig was lernen kann, wo man gemeinsam einfach größer und stärker werden will und einfach so ein vorbehaltloser Respekt auf Augenhöhe, das tut einfach der ganzen Sache wahnsinnig gut.
0: Habt ihr irgendwelche Routinen vor dem Auftritt?
1: Ein bisschen einsingen.
2: Wir hatten über die Jahre einige, das hat sich aber... Ja, aber das... ja.
1: Unser Jacobsen-Training?
2: Ja, das, wenn man wirklich einmal, wenn es wirklich nicht mehr geht, dann machen wir das auf jeden Fall. Also wenn wir wirklich ein bisschen zu beängstigt sind für den Auftritt. Das beruhigt. Aber ansonsten sind wir eher, kommt die klassische Faust, ich liebe dich, liebe dich. Wie kleine,
1: süße coole Mäuschen.
2: Das sagen wir uns immer. Und genau, und dann versuchen wir so ruhig wie möglich auf die Bühne zu schreiten, was uns leider Gottes nicht immer gelingt. Aber das gehört dazu.
0: Aber hat es irgendwas in den letzten Jahren gegeben, was euch ein bisschen aus der Bahn geworfen hat vor dem Auftritt, was noch irgendwas ein Stolperstein daherkommen ist, wo dann die Nervosität komplett ausbrochen ist?
1: Ja, also ganz stark war, wie wir das erste Mal gemeinsam, das war 2017, in der Wiener Stadthalle gespielt haben.
2: Wir kommen dorthin.
1: Und dann ist der LKW, der unsere Sachen gehabt hat in Stuttgart, und der LKW, der in Stuttgart für Sport für eine Stille war, bei uns, genau, dann kurz etwas, sagen wir, interrupts the flow for the day immediately, wenn die Crew dann da steht, und dann haben wir aber noch Gott sei Dank alles auftrieben. Aber sonst eigentlich gar nicht. Das Schöne ist ja, dass es so ein traumhafter Beruf ist, wenn du einfach einmal vergisst, dass die Leute nicht da sind, dass du sie überzeugst, dass du schlecht bist, sondern dass die Leute da sind, weil sie die mögen. Und das ist so ein Ding in deinem Kopf. Du denkst das irgendwie, du musst jeden Einzelnen gewinnen dabei, ist das eine Freiwilligkeit und so ein schönes Miteinander. Aber es ist natürlich cool, wenn du die zerreißt für die Leute, aber du kannst das auch ein bisschen mehr genießen, und das versuchen wir gerade zu lernen.
0: Was ist der erste Song, den ihr heute spielen werdet? Sie würde den sonst nämlich jetzt gern ins Programm mit aufnehmen.
1: Liebe zum Mitnehmen ist der Anfang.
0: Ja, spielen wir jetzt.
2: Perfekt.
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0: Über 10 Jahre gibt es euch schon miteinander. Mhm. Wann und wie hat eure erste Begegnung stattgefunden?
1: Das war, wie man auf Steirisch so schön sagt, in Leoben.
2: Ja. Oder sagen wir Leoben?
1: Perfekt. Leoben natürlich. Und da bin ich eingesprungen für den wunderbaren Kollegen Didi Sommer. Servus. Und da kannte schon den Paul und war schon sehr aufgeregt der Tatsache gegenüber, dass man jetzt auf der Bühne gemeinsam stehen darf. Ja, und dann waren wir schon vorher so nervös. Wir sind, glaube ich, auf 10 Meter Marathon gerannt, die ganze Zeit hin und her und haben geraucht wie Schornsteine. Und dann haben wir uns natürlich gegenseitig auf der Bühne gesehen und bewundert und hoffe, das darf ich auch so sagen. Und wir haben gewusst, okay, da bist du deppert, der kann was ich nicht immer irgendwie kann. Und da kann ich wahnsinnig viel lernen. Das ist ein wahnsinnig leibender Typ. Schauen wir mal. Und dann haben wir beim ersten Abend die Hand draufgegeben, dass wir gemeinsam was machen. Und dann sind wir sofort 10 Tage in die Toskana gefahren, um zu sehen, ob wir auch wirklich miteinander kennen. In die Pampa sind wir gefahren. Das sind 10 Tage, haben wir Schach gespielt, bisschen Rotwein getrunken und sehr viel Schlangen verteidigt. Nicht wahr?
2: Ja, über Schlangenphobie, das finde ich.
1: Ja.
2: Genau. Und er hat das immer geschaut.
1: Wir haben gemeinsam geschaut, dass der Jörg viel herkommt.
2: Ja. Ja, und das hat harmoniert. Genau. Und dann haben wir uns die Hand draufgegeben, dann haben wir angefangen, eben, dass wir uns treffen und so. Und jetzt sind wir seit 8 Jahren gemeinsam auf der Bühne. Neun Jahren gemeinsam auf der Bühne, Entschuldigung.
0: Ja. Nehmt uns mit, wie war dann die erste Zeit miteinander? Habt ihr euch zusammengerauft in der Toskana?
1: Da wird es halt viel mit zusammenraufen geben. Das hat einfach funktioniert, mehr oder weniger. Ich glaube, es ist einfach ein wir sind ja die 8 Jahre nicht gleich geblieben als Menschen, sondern wir haben eine Riesenentwicklung durch. Der Pauli eine, ich eine. Und das Schöne ist, dass man sich in dieser Entwicklung trotzdem immer wieder an der Hand genommen hat. Und dass man, wie der Pauli schon vorher richtig sagt, dass man sich auf Augenhöhe und mit einer Ehrlichkeit begegnet, die so notwendig ist, weil sonst könnten wir das zu zweit auf der Bühne nicht vollbringen. Und das ist, glaube ich, das Wichtigste in der ganzen Geschichte, dass es ein Miteinander ist, das Ganze. Mhm.
0: Ich hatte so einen Eindruck, dass es so easy funktioniert. Das flutscht von vorn bis hinten. Wie war das damals als unbekanntes Duo? Wo habt ihr ja erst einmal einen Namen machen müssen?
2: Ja, es ist relativ schnell gegangen. Ne? Ja. Es war halt einfach, die dritte Nummer war dann Nummer 1 eben. Und wenn es dann halt eben die alles halt voll ist und die Leute glücklich rausgehen, dann, also ja, es schaut so einfach aus. Ich finde es immer so spannend, dass die Fleißigen immer mehr Klick haben. Es zieht sich irgendwie durch, genau. Ja. Und wir üben halt wahnsinnig viel. Wir versuchen immer eben nüchtern auf der Bühne alles zu geben, was wir haben. Und ich glaube, die Leute schätzen das, dass wir halt ehrliche, authentische Musik machen und einfach wirklich zwei Freunde sind, die ihr Innerstes nach außen tragen, und das ist, so soll es sein.
0: Und ich glaube, ihr habt einen Nerv erwischt und der zuckt bis heute, glaube ich.
2: Das ist lieb. Danke dir.
0: Danke vielmals. Spiel mal Jedermann. Wolltest du noch einen Satz dazu sagen? Irgendein Fact, was noch nie gehört hat, irgendjemand, das Jedermann, weiß ich nicht.
2: Wann strahlst du das aus?
0: Boah, Mitte Juni, ich hab's jetzt gar nicht
2: ganz im Kopf. Perfekt. Wir freuen uns schon sehr darauf, dass am 30. Mai der Philipp Hochmeier am Residenzplatz mit uns den Jedermann gesungen haben wird.
1: Ja.
2: Und ist natürlich cool. Freuen wir uns schon drauf auf den Wahnsinnigen.
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0: Ja, Jedermann. Der erste Hit von Pizzerra und Jaus. Wann habt ihr dann gewusst, okay, das rennt, das läuft?
1: Ich glaube, wenn du mehr spielen könntest, als du spielen kannst.
2: Oh, das ist gut.
1: Dann merkst du so ein bisschen, dass quasi...
2: Ja, das ist gut.
1: Puh, du musst ein bisschen schauen, dass du nicht verharzt und so, und dass dann wirklich noch eine Gaude hast und nicht mehr nur zum Funktionieren auf die Bühne gehst, dass du das halt irgendwie abarbeitest, sondern dass du die Freude halt genießt. Und das ist halt einfach auch ein Lernprozess, wenn es so schnell, wir reden noch immer vom deutschsprachigen Raum, gell? Also wie es am Ed Sheeran oder Taylor Swift gehen muss, das, wir haben keine Ahnung, warum wir nach Ungarn fahren, kennt uns gar nicht. Also das ist super, ja, aber was heißt das? Wir kennen jeden Budapest.
2: Nein, gut, so weit muss ich gar nicht fahren, von der Nachbarschaft.
1: Wer ist das? Älteste Landeshauptstadt Österreich.
2: Ja,
0: das ist große Bayern.
1: Deswegen waren wir da einfach immer sehr auch erpicht drauf, dass unsere Beziehung hält, und das haben wir einfach dadurch geschafft, dass wir immer gesagt haben, du, jeder hat ein Ego logischerweise, also sprich mir immer klar an, was tut dir weh, was kränkt dich und vice versa, und das haben wir gut, also im Sinne einer platonischen Beziehung machen wir es perfekt,
2: ja, oder?
1: Aber so. Also wirklich, wir sollten besser, als wenn du immer gleich sagst, das taugt mir nicht. Und da müssen
2: was
1: wir
2: aber auch reden. Sehr schwer ist. Aber was wichtig ist,
0: oder? Weil...
2: Naja, weil du musst dich sehr mit dir selber beschäftigen, damit du gleich einmal sagen kannst, was dich stört. Weil natürlich da ein... es ist nicht das Leichteste, was es gibt, aber es ist so herrlich, dass bei uns das funktioniert. Also das ist auch... Also super.
0: Berühmt werden klingt immer so lässig, aber womit bezahlt man den Ruhm? Was ist die Währung des Ruhms? Ist das die eigene mentale Stabilität oder was verbrennt?
1: Naja... Ich glaube, du musst vielleicht, wenn du, und wir reden immer noch vom Deutschsprachig berühmt sein, ja, also brauchen wir jetzt nicht irgendwie so tun, als wären wir da.
2: Genau.
1: Aber ich glaube, dass es vielleicht dich schneller dazu treibt, dich mit dir zu beschäftigen. Also du musst vielleicht schneller oder früher reagieren auf das, weil du hast halt so viele Einflüsse und du bist natürlich, bist du der Paul und der Otto auch auf der Bühne, aber es ist halt, dann, wenn das Verschwimmen anfängt, das ist schon gut, dass du eben weißt, ja, das bin ich privat und das mag ich nicht und das muss ich nicht tun und ich muss nicht so einem Ja sagen und so. Und das ist dann vielleicht eben, dass man schneller da, eben, wir beide reden ja offen darüber, dass wir sporadisch regelmäßig, je nachdem, wie es gerade ist, in Therapie sind und dass das halt einfach nichts zum Schamen ist, sondern dass halt einfach uns beiden geholfen, dass wir bessere Menschen werden. Und das ist was vielleicht, wenn du jetzt, da weiß nicht, mit 18 denselben Beruf hast, der jetzt nicht skalierbar ist oder wo du nicht wahnsinnig viel reisen musst und immer den gleichen Ort hast oder immer die gleichen Menschen um dich, ist das vielleicht, kannst du das besser aufschieben vielleicht, aber sonst, weiß nicht, bist du einen besseren Tisch kriegst, ist schon geil. Fertig.
0: Mehr wollten wir. Ja, wir können uns gut vorstellen, weil ihr werdet auch immer ständig mit euch selbst konfrontiert, ob du willst oder nicht, egal wo du bist. Ne? Die Leute konfrontieren euch mit euch selbst. Und da wäre es halt schon ganz gut, wenn du weißt, wer bin ich und wie gehe ich mit mir um.
1: Ja.
0: Oder?
1: Absolut gut zusammengefasst, finde ich schön.
0: Ja, welcher Song beschreibt dieses innere Hin und Her am besten von euch? Ja. Was könnten wir da jetzt spielen?
2: Gletsch, kaltes Bier, oder? Da kommt zu mehr Wissen.
1: Ja. Ich jetzt, oder? Ja, push it.
2: Ja, genau.
1: Am ehesten das mit sich kämpfen ist natürlich der Zweifelturm.
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0: von Hex.
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3: Heute sitzen wir da kurz vorm Auftritt im Globe in Wien. Was erwartet uns, beziehungsweise was erwartet die Fans, wenn es auf ein Konzert von euch zwei gehen?
4: So zwei Freunde, die einen authentischen musikalischen Husarenritt,
3: das habe ich gesagt,
4: sämtliche musikalische Genres vollführen und sich gegenseitig zu Höchstleistungen pushen und einfach den Menschen lebensbejahende Balladen und zweifelnde Opus Magni vor den Latz knallen, damit man sämtliche Emotionen zwischen himmelhoch jauchzend und zu Tode betrübt aus den Körpern herausdestilliert. Es ist ein Erlebnis der Sonderklasse und Radio Rot-Weiß-Rot ist heute live dabei. Wir freuen uns.
3: Gut, dass der Herr in der Klimaanlage läuft. aber schön, ihr habt den Werbetext schon ganz gut drauf. Jetzt weiß ich, wer die schreibt. Ihr seid schon so lange miteinander unterwegs. Was geht euch heutzutage leichter von der Hand als am Anfang?
4: Der Ehering und so. Das war Spaß.
5: Ich liebe dich. Das war ja was ist ein Spaß. Was geht uns leicht? Ich finde das sehr lustig. Was geht leicht von der Hand? Was geht uns leichter?
3: Boah, könnt ihr euch besser einstellen? Seid auf den Punkt mehr da oder seid ihr überhaupt noch nervös?
5: Ja, wir sind noch nervös und wir haben auch wir schaffen es noch immer nicht, teilweise die Tage vorm Auftritt mit einer Freude dem Auftritt entgegenzublicken, sondern wir haben, also ich kann nur von mir reden, aber ich habe auch immer diese Zweifel noch immer, die da sind und du denkst, warum machst du das eigentlich? Ist das haftig? Hoffentlich funktioniert. Was ist, wenn ihr auf der Bühne einen Blecker hast, du bis jetzt noch nie gehabt hast, noch nie auf der, warum soll das jetzt auf einmal passieren? Und wenn es passiert, du bist ein Mensch, es kann passieren. Also es geht, diese Dinge, man hat ein bisschen mehr Routine, natürlich hat man mehr Erfahrung, es geht schon im Endeffekt dann leichter. Aber die Sorgen bleiben doch noch da. Aber man kann leichter mit diesen Sorgen umgehen. Kann man das so sagen?
3: Ich glaube, das Bewusstsein, oder? Reicht doch schon, dass man weiß, man ist sich selbst ein bisschen ein Feind in der Situation.
5: Ja, aber man wird trotzdem immer, das schon, aber man wird ja, ich kann mich nicht mit vor 3 Jahren vergleichen, weil da anders drauf war, als wie auch die Kraft eine andere war und die Energie eine andere war. Das ist jetzt dieser andere, habe ich eine andere Energie, die ich benutzen kann als wie vor 3-4 Jahren. Das ist halt schon, das kommt halt auch dazu. Das heißt, du hast schon die Erfahrung, aber du musst trotzdem immer deinen eigenen Stand, den du jetzt hast, in diese Erfahrung reinbetten und das ist dann hin und wieder ein bisschen schwierig.
3: Mhm. Was ich mir denke bei euch, weil du jetzt gerade von Energie sprichst, wie geht dir das alles aus? Wenn du beim Paul schaust, Pizzeranias, Out of Order, als Gast bei Volkshilfe ganz gern dabei, du schreibst Kolumnen, Bücher, Podcasts, Synchronsprecher bist, Filme machst da so ein paar. Otto sehr ähnlich, da kommt dann die Theaterbühne dazu, natürlich auch Seebühnen, Theater, Globe, Kabarett. Was ist euer Geheimnis? Wie geht sich das alles aus? Der Tag hat ja noch so und so viele Stunden.
4: Wenn man es gern macht. Also ich glaube einfach, dass das, also ein paar Sachen, danke, das ehrt uns sehr, ein paar Sachen sind schon lange aus und sind
3: ja, wieder gut, vorbei.
4: Aber es ehrt mich, ich nehme es. Danke. Und ja, ich glaube, wenn man, also ich weiß, dass ich viel Energie habe und ich bin ja nur einmal da, also möchte ich ein bisschen was erleben und ein bisschen was machen und es gibt für mich wenig Schöneres, als etwas zu erschaffen zu dürfen und das, ja, deswegen taugt man einfach. Und es ist wirklich einfach, es ist gerade schön, da zu sein.
3: Aber ist das, wo du gesagt hast, die Fleißigen haben zufällig immer das Glück? Also, ist das ein bisschen euer Geheimnis, dass ihr einfach sehr, sehr schnell in die Köpfe kommt, weil ihr halt verschiedene Baustellen bespielt?
4: Ich glaube, dass wir sehr gut wissen, was wir nicht können. Und das ist, glaube ich, mindestens so wichtig, wie dass du fleißig bist. Also,
5: Klarheit.
4: Wir wissen ja, also wenn dein Kompetenzradius gescheit abstecken, damit du weißt, das traue ich mir zu und das, dafür bin ich nicht gut genug oder das interessiert mich zu wenig. Einen Nerden kannst du immer, finde ich. Aber ja, es ist halt voll schön, dass man auf so vielen Ebenen seinen kreativen Duscher ausleben darf und das ist, ja, dafür sind wir dankbar, glaube ich.
5: Genau,
4: ja.
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6: Ich glaube, jetzt gibt's wirklich nimmer viel zum Song. Wir gängen uns mehr aus dem Weg als Sandenkron.

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2: Ihr seid ja ein zuckersüßes altes Ehepaar der heimischen Unterhaltungsszene, würde ich jetzt einfach mal behaupten. Und viele fragen sich, wie machen die das? Jetzt spielen wir so ein bisschen etwas, das nenne ich...
3: Ich habe schon drauf geschaut.
2: Ich nenne es Beziehungstipps, so hält man es miteinander aus.
3: Aber nicht schlecht.
2: Das ist wirklich
3: ganz gut.
2: Bravo.
4: Finde ich nicht schlecht. Wirklich. Finde ich echt nicht schlecht.
3: Ich finde das sogar sehr leibend. Darf ich jetzt nehmen?
2: Abwechseln. Warte mal, abwechseln.
3: Okay, das war einfach nochmal aus.
2: Löse einfach die Aufgabe. Lies vor.
4: Würdest du deinem Partner ein Alibi verschaffen und wofür würde er es wohl brauchen? Der Otto würde es sein Alibi dafür brauchen, dass er nicht zum Auftritt kommt, sondern lieber mit seinen Kindern spielt. Und dann würde ich ihm das Alibi verschaffen, indem ich sage, ich habe Magen-Darm, weil ich in einem Bordell ein schlechtes Toastbuffet zu mir
3: In einem schlechtes Toastbuffet.
4: Ich bin so ein Bananensplitter.
3: Das ist ja Wahnsinn.
4: Perfekt, so wie das
2: machen. Da ist der Mistkübel
4: und da ist er schon wieder weg.
2: So, nächster.
3: Er macht was Dummes, wie reagierst du? So, als hätte er was Gescheites gemacht.
2: Bravo!
3: Mein Freund! Sensationell!
2: Ist das nicht noch schlimmer?
3: Wirklich!
4: Da also, ich auch schon. Bravo!
3: Bravo, mein Freund!
2: Okay. Ja, oder? Und es nie vergessen.
4: Er hat eine fürchterliche neue Frisur. Wie bringst du es ihm bei?
3: Das ist deins.
4: Das geht nicht auch dort.
3: Schon immer gegangen. Ich glaube, man kann generell sagen, wenn irgendwas nicht passt, sagen wir es meistens.
4: Friseur.
3: Ja. Diese drei Dinge sind in einer erfolgreichen Partnerschaft am wichtigsten. Kommunikation.
4: Bist du deppert, der Hund.
2: Sehr gut.
4: Warte, jetzt auch noch alles noch.
3: Eins ist gut ist.
4: Ja, komm, das interessiert sich gut.
3: Das ist ihm scheißegal, oder?
4: So passt dein Partner auf, wenn er einen miesen Tag hat. Wird schon.
2: Was hätten wir früher gemacht?
4: Ja.
5: Es gibt so Tage, wo ich mich einfach nicht mehr sehen kann. Wo ich mich nicht mehr spiel und nicht mehr mähen kann. Wo gar nichts mehr passt und mich gar nichts mehr gefällt.

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1: Was war die geilste Aktion, die eure Fans je geliefert haben?
2: Oh, da gibt es einige, aber ich fand, das war da also schon sehr leibend, oder?
3: Ganz so richtig arg, wo sie dann...
2: Tag, ja.
3: War das da, zum Muttertag?
2: Ja, ja.
3: Alle, da haben irgendwelche...
2: Ein Mädel, glaube ich, oder so.
3: 1500 Herzen ausgedruckt, ausgeschnitten und bei Mama haben sie jetzt verteilt und den Tisch, wir haben nichts gewusst und, ja. Und dann haben es alle gewohnt. Also es war so sehr cute.
1: Also wie in einem Stadion,
2: ja,
1: Fußballstadion,
2: ja,
1: wo dann so
2: einfach
1: die Zettel
2: hochgehoben.
3: Ja, wirklich
2: süß. Wir waren baff, wir haben dann nicht mehr gewusst, was ist los. Wir haben das wieder aufgehört, glaube ich, und dann haben wir angefangen, haben wir Fotos gemacht, das war super.
3: Und sonst halt so, wirklich so süße Sachen, wenn da wer was bastelt oder so Kleinigkeiten, Geschenke oder die wissen halt dann, welche Bücher du magst und dann schenken sie die Fortsetzung und so. Also es ist einfach so cute, das ist einfach...
2: Nein, wir haben schon richtig. Die wissen, dass ich nicht lesen kann, deswegen schenken wir keine Bücher.
1: Das ist Hörspiele.
2: Die Hörspiele.
1: Ja. Toni-Figuren für Lotto.
2: Ja, das ist am besten.
3: Ich glaube, den hast du schon.
2: Ja, ich habe einige. Ja.
1: Frage nicht.
2: Halleluja.
1: Ja, Jungs, habt ihr sowas wie einen Notausknopf? Habt ihr euch irgendwann einmal darauf verständigt, so lange machen wir das und wenn das und das und das eintritt, sagen wir haben es gesehen, wir lassen es.
3: Absolut richtig, wenn wir nicht mehr nervös sind und wenn wir uns denken, ja gut, dann gehen wir halt aus, ist ja wurscht. Kein Respekt mehr vor dem, kein Respekt mehr vor der Bühne. Es gibt so viele Leute, die werden...
2: Trifft es gut.
3: Ja, wenn es dann nur mehr egal ist. Es gibt so viele Leute, die werden gerne auf dem Platz, du musst aber denken an die ganzen Bands, die es nicht kennst.
2: Und es ist, ich meine, es ist wirklich wurscht im Sinne von, dass es dir wurscht ist, weil es ist ja was Schönes, wenn man eine Leichtigkeit hat, die aber trotzdem angespannt ist. Das ist nicht wurscht, sondern wo du wirklich sagst, ob ich jetzt aussehe oder nicht, ist mir ehrlich gesagt scheißegal.
3: Ja.
2: Und wenn das der Fall ist, dann hört man auf.
3: Ja.
2: Oder wenn es halt psychisch nicht, also wenn irgendein Krampf, ja, das ist aber eher logisch.
1: Okay. Wie schauen eure nächsten Monate aus? Was habt ihr 2026 noch auf der Highlight-Liste?
3: Großes, Konzerte von Linz, Donaulände,
2: Klagenfurt,
3: Ostbucht, über Kitzbühel, Tennisstadion, über Graz, Messe, Outdoor Arena, über, ich bin so schlecht mit dem,
2: Schloss Esterhazy. Das ist der Hase Linz, 2. Juli, genau. So.
3: Bist der Wahnsinn.
2: Mit der Volkshilfe.
3: Genau, mit der Volkshilfe sind wir auf Tour im Herbst.
2: Genau, im Oktober
3: auch cool.
2: Da sind wir
3: Und nebenher halt ein bisschen Lehm. 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
1: US-Vizepräsident J.D. Vance ist heute in der Früh in der Schweiz eingetroffen, um dort Friedensgespräche mit dem Iran zu führen. Vance will mehrere Tage bleiben, der Iran hat die Gespräche aber nur auf heute begrenzt. Der genaue Ablauf der Verhandlungen ist noch unklar. Eigentlich haben die USA und der Iran ja bereits am Mittwoch ein Rahmenabkommen zum Frieden unterschrieben. Dieses Rahmenabkommen hat aber bereits gestern begonnen zu bröckeln. Nachdem Israel den Libanon bombardiert hat, hat der Iran die Straße von Hormuz erneut gesperrt, die so wichtige Meerespassage für das weltweite Öl. Rund 7000 Kinder waren letztes Jahr in der Sommerschule in Niederösterreich. Heuer ist die Zahl deutlich gestiegen. 10.500 Kinder werden dieses Jahr im Sommer in der Sommerschule verbringen. 2000 von ihnen werden dazu verpflichtet, weil sie eine Deutschförderklasse besuchen. Insgesamt wird die Sommerschule an 208 Standorten in ganz Niederösterreich angeboten. Über der Schweiz östlich von Bern war heute der Luftraum für mehrere Stunden gesperrt. Mittlerweile läuft der Flugbetrieb aber auch am Flughafen Zürich wieder relativ normal. Grund für die Ausfälle, teilweise waren gar keine Starts möglich, war eine technische Störung bei der Flugsicherung. Wie viele Passagiere von den Ausfällen betroffen waren, ist aktuell noch nicht ganz klar. Vier Spiele stehen heute Abend bei der Fußball-Weltmeisterschaft am Programm. Spanien steht nach dem überraschenden 0:0 gegen Kap Verde im ersten Spiel bereits unter großem Druck. Der Gegner, der heute um 18 Uhr wartet, Saudi-Arabien, hat aber schon öfter bewiesen, dass er auch große Gegner ärgern kann. Um 21 Uhr trifft dann Belgien auf den Iran. Das Sensationsteam Kap Verde unterdessen will um Mitternacht auch gegen Uruguay bestehen. Und um 3 Uhr in der Früh trifft dann noch Neuseeland auf Ägypten.
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4: Aktuell messen wir 29 bis 32 Grad in den Landeshauptstädten. Maximal sogar 36 Grad möglich heute Nachmittag. Dazu fast überall wolkenlos der Sonntagnachmittag. Aber wie immer im Sommer, es bleiben auch ein paar Hitzegewitter nicht aus. Vor allem im Süden, im Bergland und im Mühlviertel kann es noch krachen. Morgen Montag sehr, sehr ähnlich wie heute. Wir schauen zu euch ins Auto an diesem Sommersonntag und starten gleich in Tirol. Hier eine halbe Stunde mehr einrechnen auf der B179 Richtung Deutschland über den Fernpass. Länger dauert es auch auf der Brennautobahn Richtung Innsbruck zwischen Schönberg und Innsbruck Süd, hier eine Viertelstunde plus. Steiermark B320 von der Umfahrung Steinach nach Wörschach. Auf dieser Umfahrung 15 Minuten mehr einrechnen, es gibt Stau. Und Slowenien vor einem Karawankentunnel 10 Minuten plus bei der Einreise nach Österreich. Gute Fahrt!
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6: Sonntagnachmittag, kurz nach 3. Nina Schachinger hier, hallo.
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klingt der Sonntagnachmittag hier bei uns auf Radio Rot-Weiß-Rot. Ganz wurscht, wo ihr die sommerlichen Temperaturen genießt. Wir versorgen euch mit der passenden Musik und das rund um die Uhr. Hier kommt 100% Musik aus Österreich von Ella Stern.

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Gullibär mit schönes Madel am Sonntagnachmittag. Und es ist nicht irgendein Sonntagnachmittag, nein, nein. Es ist der 21. Juni, das heißt, einerseits ist Sommerbeginn, aber was noch viel, viel wichtiger ist, Radio Rot-Weiß-Rot wird heute 2 Jahre alt. Wir feiern Geburtstag und freuen uns extrem, dass ihr mitfeiert mit uns. Ich hoffe, ihr genießt euer Wochenende. Wir begleiten euch, ganz egal wohin, mit 100% Musik aus Österreich. Und ganz so österreichisch hört sich das ja oft gar nicht an. Ist zum Beispiel auch beim nächsten Song der Fall. Rausgekommen 1985, das ist Musik aus St. Pölten von Espresso.

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1: US-Vizepräsident J.D. Vance ist heute in der Früh in der Schweiz eingetroffen, um dort Friedensgespräche mit dem Iran zu führen. Vance will mehrere Tage bleiben, der Iran hat die Gespräche aber nur auf heute begrenzt. Der genaue Ablauf der Verhandlungen ist noch unklar. Eigentlich haben die USA und der Iran ja bereits am Mittwoch ein Rahmenabkommen zum Frieden unterschrieben. Dieses Rahmenabkommen hat aber bereits gestern begonnen zu bröckeln. Nachdem Israel den Libanon bombardiert hat, hat der Iran die Straße von Hormuz erneut gesperrt, die so wichtige Meerespassage für das weltweite Öl. Rund 7000 Kinder waren letztes Jahr in der Sommerschule in Niederösterreich. Heuer ist die Zahl deutlich gestiegen. 10.500 Kinder werden dieses Jahr im Sommer in der Sommerschule verbringen. 2000 von ihnen werden dazu verpflichtet, weil sie eine Deutschförderklasse besuchen. Insgesamt wird die Sommerschule an 208 Standorten in ganz Niederösterreich angeboten. Am Wiener Westbahnhof hat ein Ladendieb gestern drei Polizisten verletzt. Der 21-jährige Verdächtige ist mit Schlägen und Tritten auf die Beamten losgegangen, als diese seine Identität feststellen wollen. Die Polizisten werden dabei so schwer verletzt, dass sie ihren Dienst nicht fortsetzen können. Der Ladendieb ist in Haft, er wird jetzt angezeigt. Vier Spiele stehen heute Abend bei der Fußball-Weltmeisterschaft am Programm. Spanien steht nach dem überraschenden 0:0 gegen Kap Verde im ersten Spiel bereits unter großem Druck. Der Gegner, der heute um 18 Uhr wartet, Saudi-Arabien, hat aber schon öfter bewiesen, dass er auch große Gegner ärgern kann. Um 21 Uhr trifft dann Belgien auf den Iran. Das Sensationsteam Kap Verde unterdessen will um Mitternacht auch gegen Uruguay bestehen. Und um 3 Uhr in der Früh trifft dann noch Neuseeland auf Ägypten.
2: Für alle, die schon genug haben von der Hitze, ab in den frischesten Ort in ganz Österreich, ab nach Reichenau in Oberösterreich. Kühle 18 Grad dort. Die allermeisten Orte des Landes knacken heute aber zumindest die 30 Grad Marke, das geht sich fast überall aus. Hitzegewitter gibt es im Berg- und Hügelland, auch im Süden kann es in den nächsten Stunden krachen. Morgen Montag laut Wettertrends ähnlich wie heute, sehr sehr heiß, Gewitter auch im Osten möglich dann. Wir schauen zu euch auf die Straßen am Sonntagnachmittag und starten gleich in Tirol. Auf der Brennautobahn Richtung Innsbruck zwischen Schönberg und Innsbruck Süd 20 Minuten plus. Wir bleiben im Tiroler Land B179 Richtung Deutschland, dieser gesamte Stauabschnitt, gesamt 40 Minuten plus. Richtung Nassereit auf der Umfahrung Reute 15 Minuten mehr. Salzburg A10 Richtung Salzburg vor dem Helbersberg-Tunnel. Immer wieder warten und 20 Minuten mehr einrechnen. Und Kärnten A2 Richtung Wien am Packsattel. Vor dem Kalcherkogeltunnel gibt es auch Blockabfertigung jetzt. Das dauert ein paar Minuten länger. Gute Nerven und gute Fahrt.
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3: Kurz nach 4, Nina hier. Und jetzt gibt's eine große Portion Liebe zum Mitnehmen von Pizzeria und Jaus. Happy Wochenende, happy Sommerbeginn, happy Sonntag.

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1: Gibt's jetzt von einem sehr spannenden Duo. Die Steiermark hat sich damit dem Burgenland zusammengetan. Michael Ruß kommt aus Leibnitz und die Meierin aus Wimpassing. Gemeinsam haben die beiden jetzt einen Song rausgebracht. Hier kommt neue Musik aus Österreich. Das sind Michael Ruß und die Meierin mit Freien Zeit.

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1: Ja, und da bin ich auch schon. Freut mich voll, dass ich euch durch den Sonntagnachmittag begleiten darf mit 100% Musik aus Österreich. Um Punkt 5 gibt's dann 100% Information aus Österreich, nämlich von meinen lieben Kolleginnen und Kollegen aus der Radio Rot-Weiß-Rot Nachrichtenredaktion, sodass ihr top informiert seid und gut und sicher an euer Ziel kommt. Hier kommt Reinhard Fendrich mit Blond.

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1: Die Wiener Energie nimmt ihren neuen und leistungsstärksten Windpark in Betrieb. 10 Windräder bei der niederösterreichischen Gemeinde Zistersdorf produzieren ab sofort Ökostrom für umgerechnet mehr als 40.000 Haushalte. Noch heuer will die Wiener Energie die Windkraftleistung verdoppeln. Auf der von Russland annektierten Krim-Halbinsel gibt es derzeit kein Benzin mehr zu kaufen. Sowohl Privatpersonen als auch Unternehmen sind von dem Verkaufsstopp betroffen. Bereits seit Wochen gibt es nur noch rund 20 Liter Benzin pro Tag zu kaufen. Jetzt geht der Treibstoff auf der Krim offenbar komplett aus. Die Ukraine wehrt sich derzeit ja gegen den russischen Angriff mit Drohnenangriffen auf Ölraffinerien und das offenbar mit großem Erfolg. In Frankreich wird morgen über die Legalisierung der aktiven Sterbehilfe entschieden. Die Nationalversammlung hält die dritte Lesung des Gesetzesentwurfs. Sollte die aktive Sterbehilfe in Frankreich erlaubt werden, dann ist es künftig Erwachsenen mit schwersten Erkrankungen erlaubt, tödliche Medikamente einzunehmen. Sollte der körperliche Zustand die selbstständige Einnahme nicht zulassen, dann dürfen Betroffene sich von einer Person ihrer Wahl helfen lassen. Kap Verde war bisher die Überraschung der Fußball-Weltmeisterschaft. Der kleine Inselstaat erkämpft bei der ersten Fußball-Weltmeisterschaft gleich ein Unentschieden gegen den Europameister und WM-Favoriten Spanien. Heute wartet die nächste schwierige Aufgabe, Uruguay. Uruguay gilt als ganz klarer Favorit im Spiel gegen Kap Verde, aber wer Spanien im Zaum hält, dem ist auch gegen Uruguay eine Überraschung zuzutrauen. Kap Verde gegen Uruguay, die Partie startet um Mitternacht.
2: Für alle, die schon genug haben von der Hitze, ab in den frischesten Ort in ganz Österreich, ab nach Reichenau in Oberösterreich. Kühle 18 Grad dort. Die allermeisten Orte des Landes knacken heute aber zumindest die 30 Grad Marke, das geht sich fast überall aus. Hitzegewitter gibt es im Berg- und Hügelland, auch im Süden kann es in den nächsten Stunden krachen. Morgen Montag laut Wettertrends ähnlich wie heute, sehr sehr heiß, Gewitter auch im Osten möglich dann. Wir schauen zu euch auf die Straßen am Sonntagnachmittag, auch bei dieser Hitze. Bitte die Nerven behalten, wir haben die aktuellen Infos für euch. Kärnten, A2 Richtung Wien vor dem Kalcherkogel, Tunnel gibt es Blockabfertigung und ca. 15 Minuten plus. Steiermark, A2 Richtung Wien zwischen dem Flughafen und Graz Ost, nach einem Unfall ist die rechte Spur gesperrt und gute 10 Minuten mehr einrechnen. Wir bleiben noch immer in der Steiermark, B320 von der Umfahrung Steinach nach Wörschach 15 Minuten. Plus Salzburg, A10 Richtung Salzburg, bei Werfen vor dem Helbersberg-Tunnel immer wieder warten, es gibt Blockabfertigung, dauert ca. 20 Minuten länger. Und am Autobahngrenzübergang Kufstein-Kiefersfelden Richtung Deutschland eine Viertelstunde mehr einrechnen. Gute Nerven und gute Fahrt wünschen wir, und da ist noch eine Meldung, nochmal Tirol, B179 Richtung Deutschland, von Nassereit bis zum Grenztunnel Füssen. Über eine Stunde plus auf diesem gesamten Bereich. Das müsst ihr natürlich auch wissen. Gute Fahrt.
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3: Happy Sonntag, Nina Schachinger spricht und ich schicke ganz liebe Grüße raus an alle, die auch am heutigen Sonntag im Homeoffice sind.
4: 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Sitz den ganzen Tag in einem Büro mit Ausblick auf den Hinterhof, ja ist halt so. Ja so macht mir das keinen Spaß. Die Kantine in der Firma ist fatal. Immer irgendwas mit Soße ohne Salz.

0: bist. Ich hab die Arbeit gerade neu für mich entdeckt.
1: Ja, ja.
0: Und deshalb gerade in Manila eingecheckt. Ja, die ersten Cocktails sind schon weg. So wie leider auch das Internet. Ja, ja. So macht's

Wir kommen zum heutigen Österlife-Song, meine persönliche Lieblingskategorie hier bei uns auf Radio Rot-Weiß-Rot. Es ist jetzt ein absoluter Austropop-Klassiker. Das sind Austria 3 mit Macho Macho.

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0: Es ist wieder Zeit für Österreich. Neue Musik aus Österreich und die kommt jetzt von Irby. Sie macht queeren deutschen Pop und erzählt in ihren Liedern von Liebe, Verlust, Hoffnung und dem Mut, sich selber nicht aus den Augen zu verlieren. Aktuell arbeitet sie an einer EP, die gerade Stück für Stück wächst und Sonnensystem ist quasi der Auftakt. Bühne frei für Irby mit Sonnensystem.
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1: So klingt der Sonntag hier bei uns auf Radio Rot-Weiß-Rot. Um Punkt 6 gibt's 100% Information aus der Nachrichtenredaktion. Also alles, was heute wichtig ist für euer perfektes Wochenende. Und bis dahin gibt's 100% Musik, natürlich aus Österreich. Und da läutet schon die EAV an.

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2: Spanien steht jetzt bei der Fußball-Weltmeisterschaft um 18 Uhr gegen Saudi-Arabien bereits stark unter Druck. Nach dem überraschenden 0:0 gegen Kap Verde erwartet ganz Spanien einen Sieg. Der Gegner Saudi-Arabien hat aber schon öfter bewiesen, dass er auch ganz große Gegner ärgern kann. Die Saudis haben Uruguay vor wenigen Tagen einen Punkt abgeknöpft. 2022 gab es für Saudi-Arabien sogar einen Sieg gegen den späteren Weltmeister Argentinien. Die Wien Energie nimmt ihren neuen und leistungsstärksten Windpark in Betrieb. 10 Windräder bei der niederösterreichischen Gemeinde Zistersdorf produzieren ab sofort Ökostrom für umgerechnet mehr als 40.000 Haushalte. Noch heuer will die Wien Energie die Windkraftleistung verdoppeln. Auf der von Russland annektierten Krim-Halbinsel gibt es derzeit kein Benzin mehr zu kaufen. Sowohl Privatpersonen als auch Unternehmen sind von dem Verkaufsstopp betroffen. Bereits seit Wochen gibt es nur noch rund 20 Liter Benzin pro Tag zu kaufen. Jetzt geht der Treibstoff auf der Krim offenbar komplett aus. Die Ukraine wehrt sich derzeit ja gegen den russischen Angriff mit Drohnenangriffen auf Ölraffinerien und das offenbar mit großem Erfolg. Rund 7.000 Kinder waren letztes Jahr in der Sommerschule in Niederösterreich. Heuer ist die Zahl deutlich gestiegen. 10.500 Kinder werden dieses Jahr im Sommer in der Sommerschule verbringen. 2.000 von ihnen werden dazu verpflichtet, weil sie eine Deutschförderklasse besuchen. Insgesamt wird die Sommerschule an 208 Standorten in ganz Niederösterreich angeboten.
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5: So, machen wir es kurz. Es ist warm und schwül draußen und die Sonne ist auch noch recht fleißig. Und ein paar Wärmegewitter treiben da ihr Unwesen. In Teilen Tirols, in der Steiermark, Salzburg und Oberösterreich. Die Temperaturen gehen in der Nacht zurück auf 13 bis 24 Grad. Morgen geht es dann sommerlich weiter. Viel Sonne bis 35 Grad, inklusive Quellwolken und teils wieder kräftige Gewitter. Achtung in Niederösterreich auf der A1, da liegen Steine Richtung Wien zwischen Ips und Pöchlarn. In Salzburg ist ein Unfall passiert auf der B320 zwischen Radstadt und Mannling. Pkw können da ausweichen, Lkw müssen die Sperre leider abwarten. Plus 30 Minuten braucht ihr in Salzburg auf der A10 Richtung Salzburg bei Werfen, da werdet ihr Block abgefertigt. Steiermark, A2 Richtung Wien bei Liboch, da ist die rechte Fahrspur gesperrt wegen eines Unfalls. Plus 20 Minuten habt ihr in Kärnten auf der A2 Richtung Wien am Parksattel vor dem Kalcher Kogeltunnel, da werdet ihr blockweise abgefertigt. Und eine Stunde mehr einplanen in Tirol auf der B179 Richtung Deutschland vor dem Grenztunnel Füssen. Gute Fahrt!
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6: Willkommen im Sonntagabend. Es ist der 21.06. Radio Rot-Weiß-Rot wird heute 2 Jahre alt. Freut mich voll, dass wir gemeinsam Geburtstag feiern. Da darf der Falco natürlich auch nicht fehlen. Das ist der Kommissar.

Lukas Fendrich mit Feuer über Wien. Hier bei uns auf Radio Rot-Weiß-Rot am 3. Juli, dann aber schon live im Kult in Hof bei Salzburg. 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Meine Daumen sind auf jeden Fall ganz fest gedrückt und weiter geht's hier jetzt mit Minisex und Du kleiner Spion.

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0: Ina Regen hat neue Musik rausgebracht, in der es um die oft kurzen, aber dafür ganz, ganz besonderen Momente im Leben geht. Wir alle kennen das, wenn man sich denkt, das ist gerade so schön, das ist ein Moment, den würde ich gern einpacken in ein Marmeladenglas, Deckel drauf und für immer behalten. Hier kommt Ina Regen mit Marmeladenglasl-Moment.
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Fallalassa ist genau das richtige Motto für den heutigen Sonntagabend. Nina Schachinger hier. Ich begleite euch und wir lassen gemeinsam das Wochenende ganz gemütlich ausklingen. Also macht es euch fein. Um die passende Musik kümmern uns wie immer wir.

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1: Im Wiener Gänsehäufel-Freibad ist heute ein 39-jähriger Mann verstorben. Der 39-Jährige geht unter, Wiederbelebungsversuche bleiben erfolglos. Zwei Kinder des verunglückten Manns müssen an Ort und Stelle von einem Krisenteam betreut werden. Wirtschaftsminister Wolfgang Hartmannsdorfer will mit der Rot-Weiß-Rot-Karte mehr Unternehmerinnen und mehr Gründer nach Österreich holen. Von über 12.000 Karten für qualifizierte Zuwanderer sind bisher nur 60 an Selbstständige und an Startups gegangen. Hartmannsdorfer fordert daher jetzt weniger Bürokratie und schnellere Verfahren. Die Wien Energie nimmt ihren neuen und leistungsstärksten Windpark in Betrieb. 10 Windräder bei der niederösterreichischen Gemeinde Zistersdorf produzieren ab sofort Ökostrom für umgerechnet mehr als 40.000 Haushalte. Noch heuer will die Wien Energie die Windkraftleistung verdoppeln. Nicht einmal 24 Stunden noch, dann ist es soweit. Österreich spielt bei der Fußball-Weltmeisterschaft gegen den Weltmeister Argentinien und gegen den vielleicht besten Fußballer aller Zeiten, Lionel Messi. Es ist für viele das Spiel des Jahres. Anpfiff ist morgen zur besten Sendezeit um 19 Uhr. In ganz Österreich werden zehntausende Menschen bei den Public Viewings erwartet.
2: Es bleibt noch lange warm heute Abend, also ihr müsst jetzt noch nicht gleich die Sachen zusammenpacken und euch auf dem Heimweg machen vom Badesee. Von oben kommt das Wasser derzeit in Teilen Kärntens, in Salzburg und im Westen Oberösterreichs, da gibt es ein paar Gewitter. Morgen, ja, wird es wieder sehr heiß, bis zu 35 Grad, also Einschmier nicht vergessen. Am Nachmittag können dann wieder Gewitter dabei sein, besonders im Osten. In Wien ist ein Unfall passiert auf der A23 Richtung Kagran beim Handelsgate. Zwei Fahrstreifen sind da gesperrt. Es gibt über eine halbe Stunde Zeitverlust, auch auf der Auffahrt von der A4. A1 Richtung Salzburg zwischen Mondsee und Thalgau. Nach einem beendeten Feuerwehreinsatz gibt es da jetzt noch rund eine Viertelstunde Zeitverlust. Salzburg, B320. Es gibt noch eine Sperre zwischen Radstadt und Mandling. Pkw können da ausweichen. Lkw müssen die Sperre abwarten. Und Stau gibt's und eine halbe Stunde Zeitverlust auf der B179 Richtung Deutschland vor dem Grenztunnel Füssen. Kommt gut und sicher an.
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3: Nina Schachinger hier. Ich wünsche euch einen gemütlichen Sonntagabend.

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1: Nicht einmal 24 Stunden noch, dann ist es soweit. Österreich spielt bei der Fußball-Weltmeisterschaft gegen den Weltmeister Argentinien und gegen den vielleicht besten Fußballer aller Zeiten, Lionel Messi. Es ist für viele das Spiel des Jahres. Anpfiff ist morgen zur besten Sendezeit um 19 Uhr. In ganz Österreich werden zehntausende Menschen bei den Public Viewings erwartet. Wirtschaftsminister Wolfgang Hartmannsdorfer will mit der Rot-Weiß-Rot-Karte mehr Unternehmerinnen und mehr Gründer nach Österreich holen. Von über 12.000 Karten für qualifizierte Zuwanderer sind bisher nur 60 an Selbstständige und an Startups gegangen. Hartmannsdorfer fordert daher jetzt weniger Bürokratie und schnellere Verfahren. Auf der von Russland annektierten Krim-Halbinsel gibt es derzeit kein Benzin mehr zu kaufen. Sowohl Privatpersonen als auch Unternehmen sind von dem Verkaufsstopp betroffen. Bereits seit Wochen gibt es nur noch rund 20 Liter Benzin pro Tag zu kaufen. Jetzt geht der Treibstoff auf der Krim offenbar komplett aus. Die Ukraine wehrt sich derzeit ja gegen den russischen Angriff mit Drohnenangriffen auf Ölraffinerien und das offenbar mit großem Erfolg. Die Wien Energie nimmt ihren neuen und leistungsstärksten Windpark in Betrieb. 10 Windräder bei der niederösterreichischen Gemeinde Zistersdorf produzieren ab sofort Ökostrom für umgerechnet mehr als 40.000 Haushalte. Noch heuer will die Wien Energie die Windkraftleistung verdoppeln.
2: Den Ventilator, den lasst ihr am besten stehen, der hat noch nicht ausgedient. Es wird morgen nämlich noch einmal extrem heiß, bis zu 35 Grad und Sommerwetter pur. Am Nachmittag dann vor allem im Osten auch ein paar Gewitter mit dabei, damit es schwül wird. Das ist denn so das Wetter, wo man beim Nichtstun schon ins Schwitzen kommt. Heute am Abend jetzt noch recht fein mit vereinzelt Gewittern im Bergland. In der Nacht fallen die Temperaturen dann runter auf 13 bis 24 Grad. In Wien gibt es noch Stau und plus 20 Minuten auf der A23 Richtung Kagran zwischen der Hansenkurve und dem Handelskai. Und in Niederösterreich plant ihr am besten noch 15 Minuten mehr ein auf der A2 Richtung Wien von Baden bis Guntramsdorf. Kommt gut und sicher an.
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